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0: Laudetur Jesus Christus, herzlich willkommen, liebe Zuschauer, liebe Hörer, zur Live-Übertragung der Generalaudienz mit Papst Leo XIV. Aus dem Petersdom in Rom. Am Mikrofon begrüßt Sie dazu sehr herzlich Silvia Kritzenberger. Ich grüße alle, die über unsere Partnersender mit uns verbunden sind, EWTN und KTV, Radio Horeb, das Kölner Domradio, die Radio Maria Familie und Nova Radio Bern. Und mein Gruß geht natürlich auch an alle, die über unsere Webseite, Facebook Apps und YouTube heute mit dabei sind. Ja, die Generalaudienz findet auch heute wieder im Petersdom statt und nicht wie sonst üblich auf dem Petersplatz. Dort ist es im Moment wegen der hochsommerlichen Temperaturen in Rom viel zu heiß. Papst Leo XIV. Spricht ja derzeit bei seiner Mittwochsgeneralaudienz über die Dokumente des Zweiten Vatikanischen Konzils, das von 1962 bis 1965 in Rom abgehalten wurde. Heute werden wir seine letzte Katechese zur Liturgiekonstitution Sacrosanctum Concilium hören. Am vergangenen Mittwoch hat sich Papst Leo zur Bedeutung der sakralen Musik geäußert. Heute geht es um die Gründe für die Liturgiereform. Ja, wir sind zugeschaltet in den Petersdom. Papst Leo ist unterwegs im Mittelschiff und grüßt hier die Gläubigen hinter den Absperrungen. Er schüttelt Hände, steht für das ein oder andere Selfie zur Verfügung und unterhält sich mit den Gläubigen. Die Generalaudienz ist ja eine Möglichkeit, dem Papst so richtig nahe zu kommen. Und Papst Leo hat in den vergangenen Monaten seine pastoralen Aktivitäten in Italien deutlich ausgeweitet. Im Mittelpunkt stehen dabei immer Begegnungen mit Gläubigen, sozial benachteiligten Menschen und kirchlichen Gemeinschaften sowie Besuche an Orten von besonderer gesellschaftlicher oder religiöser Bedeutung. Zum Jahrestag seiner Wahl hat Leo XIV. Am 8. Mai Pompeji und Neapel einen Besuch abgestattet. Neben einer heiligen Messe in Pompeji traf er in Neapel den Klerus und die Ordensleute und die Bevölkerung Neapels. Am 23. Mai hat Papst Leo dann Acerra besucht im Umland von Neapel. Die Region, die Terra dei Fuochi, Land der Feuer genannt wird, leidet noch heute unter den Folgen illegaler Giftmüllverbrennungen durch die Mafia. Weitere Pastoralbesuche haben Papst Leo in den letzten Monaten nach Pavia und Lampedusa geführt. Besonders Lampedusa steht ja für die Situation von Migranten und Flüchtlingen, die über das Mittelmeer nach Europa gelangen. Am 6. August hat Leo XIV. Dann in Assisi des 800. Todestages des heiligen Franz von Assisi gedacht. Er hat am dortigen franziskanischen Jugendtreffen teilgenommen und mit Jugendlichen eine heilige Messe gefeiert. Ja, und erst letzten Samstag hat Papst Leo wieder eine Kurzvisite absolviert. Er hat zunächst San Marino besucht und anschließend das große Katholikentreffen Meeting für die Freundschaft unter den Völkern in Rimini. Dort hat er über die Bedeutung der Liebe, der Barmherzigkeit und des Friedens gesprochen und sich gegen Ungerechtigkeit, Armut, Krieg und eine rein auf Profit ausgerichtete Gesellschaft gewandt. Zugleich hat er die Bedeutung von Gastfreundschaft und Nächstenliebe gegen Urlaubern wie auch Schutzsuchenden betont. Papst Leo war der zweite Papst, der beim Katholikentreffen in Rimini mit dabei war. Johannes Paul II. War 1982 dort. Ja, und für alle, die uns nicht über den Bildschirm, sondern übers Radio verfolgen. Papst Leo grüßt hier immer noch Gläubige, die hier hinter den Absperrungen stehen und ihm die Hand schütteln, ihm auch kleine Geschenke überreichen. Er nimmt sich immer viel Zeit, um wirklich mit jedem dieser Menschen, die so geduldig hier auf ihn gewartet haben, ein paar Worte zu wechseln. Ja, wieder zu den Pastoralreisen von Papst Leo. Insgesamt zeigen diese Reisen, dass Papst Leo die persönliche Begegnung mit den Menschen, die Stärkung des Glaubenslebens und den Einsatz für Frieden, soziale Gerechtigkeit und die Bedürftigen miteinander verbinden möchte. Besonders seine Reise nach Rimini hat deutlich gemacht, dass er die Kirche dazu aufruft, nicht nur auf gesellschaftliche Probleme hinzuweisen, sondern selbst glaubwürdig eine Kultur der Barmherzigkeit, der Gastfreundschaft und der Solidarität zu leben. Das Meeting in Rimini ist ja das größte Katholikentreffen Italiens. Papst Leo hat es als Knotenpunkt für die Kirche und für die Gesellschaft bezeichnet. Dieses jährliche Treffen für die Freundschaft unter den Völkern bringt Menschen aus Politik, Kultur, Kirche, Wissenschaft und Wirtschaft zusammen. Die 27. Ausgabe steht unter dem Motto Die Liebe, die die Sonne und die anderen Sterne bewegt. Ja, und zum Abschluss seines Pastoralbesuchs in Rimini am vergangenen Samstag hat Papst Leo am Hafen der Adriastadt noch eine heilige Messe gefeiert. In seiner Predigt hat er sich dabei kritisch über eine Freizeitgestaltung geäußert, die eher in Orientierungslosigkeit und ins Verderben führt, als zu einer echten Rückkehr zu sich selbst und dazu sich selbst zu finden. Manche nennen das Realitätsflucht, als wäre der Alltag ein Gefängnis, aus dem man fliehen müsse, sagte der Papst in Rimini. Der wahrhaftigste Ort, um einander wirklich zu begegnen, liege jedoch nicht draußen im Chaos, sondern tief in der Seele. Ja, Papst Leo ist inzwischen an seinem Platz angekommen, hier im Petersdom, und wird nun gleich die Generalaudienz eröffnen. In seiner derzeitigen Katechesenreihe geht es ja um das Zweite Vatikanische Konzil im Licht seiner Dokumente. Er spricht derzeit über die Konzilskonstitution Sacrosanctum Concilium. Heute wird er auf die Gründe für die Liturgiereform eingehen.
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2: Nel nome del Padre, del Figlio e dello Spirito Santo.
3: Amen.
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1: Dalla lettera agli Ebrei.
0: Die Audienz beginnt wie immer mit einer Schriftlesung, heute aus dem Hebräerbrief, Kapitel 10, Verse 8 bis 10. Wir hören diese Lesung jetzt in den verschiedenen Sprachen.
1: 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Così egli abolisce il primo sacrificio per costituire quello nuovo. Mediante quella volontà siamo stati santificati per mezzo dell'offerta del corpo di Gesù Cristo, una volta per sempre. Parola di Dio.
3: De la lettre aux Hébreux. Le Christ commence donc par dire: Tu n'as pas voulu ni agréé les sacrifices et les offrandes, les holocaustes et les sacrifices pour le péché, ceux que la loi prescrit d'offrir. Puis il déclare: Me voici, je suis venu pour faire ta volonté. Ainsi il supprime le premier état de choses pour établir le second. Et c'est grâce à cette volonté que nous sommes sanctifiés, par l'offrande que Jésus-Christ a faite de son corps, une fois pour toutes. Parole du Seigneur.
4: 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Then he added, See, I have come to do your will. He abolishes the first in order to establish the second. And it is by God's will that we have been sanctified through the offering of the body of Jesus Christ once and for all. The word of the Lord.
0: Für die Lesungen auf Deutsch ist heute Gudrun Seiler zuständig.
5: Lesung aus dem Brief des Apostels Paulus an die Hebräer. Zunächst sagt er: Schlacht- und Speiseopfer, Brand- und Sündopfer forderst du nicht. Du hast daran kein Gefallen. Obgleich sie doch nach dem Gesetz dargebracht werden. Dann aber hat er gesagt, siehe, ich komme, um deinen Willen zu tun. Er hebt das Erste auf, um das Zweite in Kraft zu setzen. Aufgrund dieses Willens sind wir durch die Hingabe des Leibes Jesu Christi geheiligt, ein für allemal. Wort des lebendigen Gottes.

0: Ja, und wir hören jetzt die Katechese von Papst Leo.
1: Cari fratelli e sorelle, in questa ultima catechesi sulla
0: Liebe Brüder und Schwestern, in dieser letzten Katechese über die Konstitution Sacrosanctum Concilium möchte ich heute auf die Gründe eingehen, die die Konzilsväter dazu bewogen haben, eine Reform der Liturgie anzustreben. In diesem Zusammenhang ist der dritte Brief vom Konzil besonders aufschlussreich, den Kardinal Giovanni Battista Montini, damals Erzbischof von Mailand, am 28. Oktober 1962 an die Gläubigen seiner Diözese richtete. Über die Liturgie hat er darin geschrieben: Sie ist ein aufrichtiger Ausdruck sowohl des Göttlichen als auch des Menschlichen. Sie ist Sprache. Sie ist einerseits ein Mittel der göttlichen Unterweisung und andererseits die Stimme des Gesprächs mit Gott. Es ist klar, dass sie auf ihre lehrende Funktion nicht verzichten kann, und sie muss dem Glauben und der Frömmigkeit auch die Möglichkeit geben, sich in einer unmittelbar verständlichen Weise auszudrücken. Von diesen Überzeugungen getragen, erklärte der spätere heilige Papst Paul VI., dass die Gläubigen nicht länger stumm und passiv bleiben können und dürfen. Ihre körperliche Anwesenheit lässt sich nicht mit einer geistigen Abwesenheit vereinbaren. Die Übereinstimmung jener Aussagen mit denen, die später in Nummer 48 der Konzilskonstitution einfließen sollten, ist offensichtlich. Dort heißt es: So richtet die Kirche ihre ganze Sorge darauf, dass die Christen diesem Geheimnis des Glaubens nicht wie Außenstehende und stumme Zuschauer beiwohnen, sondern dass sie es durch die Riten und Gebete wohl verstehen lernen und so die heilige Handlung bewusst, fromm und tätig mitfeiern. Sich durch das Wort Gottes formen lassen, am Tisch des Herrenleibes Stärkung finden. Sie sollen Gott Dank sagen und die unbefleckte Opfergabe darbringen, nicht nur durch die Hände des Priesters, sondern auch gemeinsam mit ihm und dadurch sich selber darbringen lernen. So sollen sie durch Christus, den Mittler, von Tag zu Tag zu immer vollerer Einheit mit Gott und untereinander gelangen. In diesen Worten wird ein erneuertes Bewusstsein für den Wert der Liturgie sichtbar. Durch die rituellen Handlungen der Kirche, mit denen das Heilswerk vergegenwärtigt wird, eröffnet sich die Möglichkeit, eine wahre Beziehung zu Gott zu leben und mit dem Heilsgeschehen in Beziehung zu treten. Da die Gesten und Worte der Heiligen Liturgie für diese Erfahrung von entscheidender Bedeutung sind, kann die Teilnahme der Gläubigen nicht passiv sein. Die vom Konzil angestoßene Reform wollte das in den Mittelpunkt stellen, was das Herz der kirchlichen Erfahrung ausmacht, und so die Liturgie als erste Quelle jener Verbindung mit Gott erstrahlen lassen, in der das göttliche Leben uns selbst mitgeteilt wird. Aus dieser Überzeugung erwuchs die Notwendigkeit, allen Gläubigen den Reichtum der biblischen Texte und der Gebete leichter zugänglich zu machen und die Ordnung der liturgischen Feier übersichtlicher und klarer zu gestalten, als dies in den damals geltenden liturgischen Büchern vorgesehen war. Da die Liturgie nämlich eine lebendige Realität ist, war sie im Laufe der Jahrhunderte auch immer Entwicklungen und Veränderungen unterworfen. Das Lehramt hat ihre Formen an die Erfordernisse der jeweiligen Zeit angepasst. Es ist daher nicht verwunderlich, dass auch das Zweite Vatikanische Konzil unter größtmöglicher Achtung vor dem überlieferten Erbe und gerade mit dem Ziel, es den Gläubigen besser zugänglich zu machen, eine Überarbeitung der liturgischen Bücher für notwendig hielt. Das Ziel, das den Konzilsvätern am Herzen lag, wird in Nummer 21 der Konstitution Sacrosanctum Concilium wie folgt beschrieben. Damit das christliche Volk in der heiligen Liturgie die Fülle der Gnaden mit größerer Sicherheit erlange, ist es der Wunsch der heiligen Mutterkirche, eine allgemeine Erneuerung der Liturgie sorgfältig in die Wege zu leiten. Denn die Liturgie enthält einen kraftgöttlicher Einsetzung unveränderlichen Teil und Teile, die dem Wandel unterworfen sind. Diese Teile können sich im Laufe der Zeit ändern oder sie müssen es sogar, wenn sich etwas in sie eingeschlichen haben sollte, was der inneren Wesensart der Liturgie weniger entspricht oder wenn sie sich als weniger geeignet herausgestellt haben. Bei dieser Erneuerung sollen Texte und Riten so geordnet werden, dass sie das Heilige, dem sie als Zeichen dienen, deutlicher zum Ausdruck bringen und so, dass das christliche Volk sie möglichst leicht erfassen und in voller tätiger und gemeinschaftlicher Teilnahme mitfeiern kann. Die Unterscheidung in der Liturgie zwischen göttlichen, unveränderlichen Elementen und menschlichen Elementen, die hingegen verschiedenen Änderungen unterworfen werden können, die von der heiligen Hierarchie unter dem Beistand des Heiligen Geistes entsprechend den Erfordernissen der Zeit, der Umstände und der Seelen gebilligt werden, geht auf die Enzyklika Mediator Dei von Papst Pius dem XII. Zurück. Im Übrigen entstand der Wunsch nach einer allgemeinen Reform nicht plötzlich. Er hatte sich bereits im Wirken der Päpste gezeigt, die seit Beginn des 20. Jahrhunderts aufeinander folgten und die Anliegen der liturgischen Bewegung aufgriffen. Dass die Gläubigen nicht als Außenstehende oder stumme Zuschauer an den Feiern teilnehmen sollten, hatte Pius XI. Bereits in der apostolischen Konstitution Divini Cultus betont. In diesem Zusammenhang müssen auch die Maßnahmen genannt werden, die Pius XII. Zur Neuordnung der Riten der Karwoche ergriffen hat. Er verlegte sie wieder auf die Tageszeiten, die den Ereignissen des Pascha-Mysteriums entsprachen, nachdem man sie jahrhundertelang auf die Morgenstunden vorverlegt hatte. Nicht vergessen werden darf auch, dass Johannes der 23. eine Vereinfachung der Rubriken des Breviers und des Messbuchs für notwendig erachtete. Mit dem Motto proprio Rubricarum Instructum vom 25. Juli 1960 billigte er dies und verwies zugleich auf das bereits angekündigte ökumenische Konzil, dem er die Darlegung der grundlegenden Prinzipien für eine Reform der Liturgie anvertraute. Die vom Zweiten Vatikanischen Konzil vorangetriebene Liturgiereform steht somit in Kontinuität mit der lebendigen Tradition der Kirche. Ein rechtes Verständnis dieser Reform ermöglicht es auch, jene Missbräuche zurückzuweisen, die in der nachkonziliaren Zeit in einigen Bereichen der Kirche aufgetreten sind und die leider bisweilen auch heute noch vorkommen und die darauf zurückzuführen sind, dass einige Grundsätze, die der Reform selbst zugrunde lagen, verabsolutiert oder missverstanden wurden. In diesem Zusammenhang sei daran erinnert, dass die Konzilskonstitution Folgendes festhält. Die liturgischen Handlungen sind nicht privater Natur, sondern Feiern der Kirche, die das Sakrament der Einheit ist. Sie ist nämlich das heilige Volk, geeint und geordnet unter den Bischöfen. Daher gehen diese Feiern den ganzen mystischen Leib der Kirche an, machen ihn sichtbar und wirken auf ihn ein. Daher ist es in besonderer Weise Aufgabe der Hirten, der Bischöfe, aber auch jedes einzelnen Priesters, eine Liturgie zu bewahren und zu fördern, die unter Wahrung der liturgischen Normen den Glanz edler Einfachheit ausstrahlt und so die eine heilige katholische und apostolische Kirche sichtbar werden lässt. Eine solche Liturgie wird zugleich ein grundlegendes Mittel der Evangelisierung und ein Werkzeug der Gnade sein, durch das wir, wie das Konzil lehrt, lernen können, uns selbst darzubringen und durch die Mittlerschaft Christi zur Einheit mit Gott und untereinander vollendet werden. Ja, das war die Katechese von Papst Leo, in der er sich mit den Gründen für die Liturgiereform befasst hat. Nun hören wir die Grüße in den verschiedenen Sprachen und die Zusammenfassungen, die jeweiligen Zusammenfassungen der Katechese, die wir eben gehört haben.
2: Et pour votre ministère de successeur de Pierre. À la fin de cette audience, nous chanterons le Notre Père en latin.
0: Papst Leo wird dann auch noch jeweils einen kurzen Gruß an die Sprachgruppen richten, den ich für Sie übersetzen werde.
2: 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Il bénira également les chapelets et les autres objets de dévotion que vous avez apportés à cette intention. 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Chers frères et sœurs, bonjour et bienvenue. Aujourd'hui, je voudrais m'arrêter sur les raisons qui ont motivé la réforme liturgique. La liturgie, comme l'expliquait le futur Saint Paul VI, est à la fois un vecteur d'enseignement divin et une voie de dialogue avec Dieu. À travers les actions rituelles de l'Église, tandis que s'accomplit la célébration de l'œuvre du salut, la possibilité est donnée de vivre une véritable relation avec Dieu en entrant en contact avec l'événement salvifique. C'est pourquoi le Concile a repris la nécessité, affirmée par Pie XI, que les fidèles ne soient pas de simples spectateurs étrangers ou muets face à ce mystère de la foi. En tant que réalité vivante, la liturgie a toujours été sujette à des évolutions et à des changements au fil des siècles. Le magistère en a adapté les formes aux exigences des différentes époques, tout en distinguant la partie immuable, parce que d'institution divine, et les parties susceptibles de changement, parce que humaines, comme le soulignait Pie XII lui-même à l'origine de la réforme de la Semaine Sainte. C'est ainsi que doit être comprise la réforme liturgique, loin de certains abus ou préjugés, encore actuels, qui trahissent son intention première. À présent, Sa Sainteté va saluer en italien les francophones.
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0: Der Heilige Vater hat gesagt, Ich grüße alle französischsprachigen Pilger, besonders die Gläubigen aus Senegal, die an ihrer interdiözesanen Wallfahrt teilnehmen. Ich lade euch ein, Herz und Verstand für das Geheimnis zu öffnen, das die Kirche im Verlauf der Liturgie verkündet und feiert. So könnt ihr durch eure aktive Teilnahme die innere Verwandlung zum Ausdruck bringen, die durch die Riten, Gesten, Gesänge und Momente der Stille bewirkt wird, die alle zusammen die lebendige Gegenwart Christi offenbaren. Gott segne euch.
2: Révèle la présence vivante du Christ. Je vous bénis de tout cœur.
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0: Und nun Papst Leo.
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0: Ein herzliches Willkommen den englischsprachigen Pilgern und Besuchern, die an der heutigen Audienz teilnehmen. Vor allem den Gruppen aus Malta, dem Senegal und Kanada. Einen besonderen Gruß richte ich an jene, die in den nationalen Büros der päpstlichen Missionswerke tätig sind. Auf euch und eure Familien rufe ich die Freude und den Frieden unseres Herrn Jesus Christus herab. Gott segne euch alle.
2: Heiliger Vater, die Gläubigen deutscher Sprache möchten Ihnen ihre herzliche Zuneigung und aufrichtige Verbundenheit bekunden. Und sie versichern sie außerdem ihres Gebets in allen Anliegen ihres universalen apostolischen Dienstes. Zum Schluss dieser Audienz singen wir gemeinsam das Vaterunser in lateinischer Sprache. Danach wird der Heilige Vater den apostolischen Segen erteilen. Gerne schließt er darin ihre Angehörigen ein, besonders die Kinder, die älteren Menschen und die Leidenden. Er segnet auch die Rosenkränze und die übrigen Andachtsgegenstände, die sie dafür mitgebracht haben. Es folgt nun eine Zusammenfassung der Katechese des Heiligen Vaters in deutscher Sprache. Liebe Brüder und Schwestern, in der Konstitution Sacrosanctum Concilium kommt der Wunsch der Konzilsväter nach einer Reform der Liturgie zum Ausdruck. Sie erklären: Die Liturgie enthält einen Kraft göttlicher Einsetzung unveränderlichen Teil und Teile, die dem Wandel unterworfen sind. Diese Teile können sich im Laufe der Zeit ändern. Bei dieser Erneuerung sollen Texte und Riten so geordnet werden, dass sie das Heilige, dem sie als Zeichen dienen, deutlicher zum Ausdruck bringen. Das Konzil ermutigt dazu, dass die Christen diesem Geheimnis des Glaubens nicht wie Außenstehende und stumme Zuschauer beiwohnen sollen. Vielmehr sollen sie bewusst, fromm und tätig daran teilnehmen, damit sie durch Christus, den Mittler, von Tag zu immer vollerer Einheit mit Gott und untereinander gelangen. Der Heilige Vater richtet nun einen kurzen Gruß auf Italienisch an die deutschsprachigen Gläubigen.
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2: Der Heilige Vater hat gesagt, liebe Pilger deutscher Sprache, ich lade euch ein, an der Heiligen Liturgie im Bewusstsein teilzunehmen, dass sie Höhepunkt des Tuns der Kirche ist und zugleich die Quelle, aus der all ihre Kraft strömt. Auf diese Weise richten wir unser Leben auf, das immerwährende Lob Gottes aus und machen uns bereit, die Gnaden zu empfangen, die zu unserer Heiligung notwendig sind.

gedenken wir der heiligen Teresa de Jesus, Jornet de Ibars, einer spanischen Ordensfrau und Patronin der älteren Menschen. Bitten wir den Herrn auf ihre Fürsprache hin um seinen Segen für alle älteren Menschen und für jene, die sie pflegen und begleiten. Gott segne euch. Vielen Dank.

Ja, und noch ein Hinweis auf unsere nächste Live-Übertragung mit deutschem Kommentar. Wir übertragen diesen Samstag, 29. August, ab kurz vor 18 Uhr, die Heilige Messe in der Kirche Maria Santissima del Lago in Castel Gandolfo und die anschließende Prozession zum von der päpstlichen Pfarrei San Tommaso da Villanova veranstalteten Fest der Gottesmutter vom See. Und damit endet diese Live-Übertragung der Generalaudienz mit Papst Leo. An dieser Stelle möchte ich noch auf unseren kostenlosen Newsletter hinweisen, den Sie unter rv-news.info bestellen können. Ich bedanke mich bei allen, die heute mit dabei waren. Das war eine Sendung von Radio Vatikan für Vatikan Media. Am Mikrofon verabschiedet sich Silvia Kritzenberger. Laudetur Jesus Christus.

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1: Heute mit diesen Themen: Papst Leo, wer tätig die Liturgie mitfeiert, vertieft seine Beziehung zu Gott. Vatikanischer Außenminister Gallagher in Moskau, dieser Krieg muss enden. Und der Papst hat lutherische Bischöfe und Bischöfinnen aus Norwegen empfangen. Herzlich willkommen zu unserem Nachrichtenmagazin an diesem Mittwoch, heißt sie Gudrun Seiler. Leo XIV. Hat die Gläubigen zur aktiven Beteiligung an der Liturgie ermuntert. Katholiken und Katholikinnen sollten der Feier nicht wie Außenstehende oder stumme Zuschauer beiwohnen, sondern bewusst, fromm und tätig mitfeiern. Das sagte der Papst bei der Generalaudienz im Petersdom, der letzten aus seiner Katechesenreihe zur Liturgiekonstitution Sacrosanctum Concilium.
2: In seiner abschließenden Katechese zur Liturgiekonstitution Sacrosanctum Concilium hat Leo XIV. Die Gründe für die vom Zweiten Vatikanischen Konzil in den 1960er Jahren angestoßene Liturgiereform in den Blick genommen. Dabei stellte er vor allem einen Gedanken in den Mittelpunkt. Die Gläubigen sollen die Liturgie nicht als bloße Zuschauer erleben, sondern bewusst und aktiv am Gottesdienst teilnehmen. Den Gedanken, dass die Liturgie nicht nur ein äußerliches Geschehen, sondern eine lebendige Begegnung mit Gott ist, habe schon der spätere heilige Papst Paul VI. Betont.
3: Il linguaggio è veicolo di insegnamento divino da un lato.
2: Die Liturgie ist Sprache. Sie ist einerseits ein Mittel der göttlichen Unterweisung und andererseits die Stimme des Gesprächs mit Gott. Es ist klar, dass sie auf ihre lehrende Funktion nicht verzichten kann und sie muss dem Glauben und der Frömmigkeit auch die Möglichkeit geben, sich in einer unmittelbar verständlichen Weise auszudrücken. Die Gläubigen können und dürfen nicht länger stumm und passiv bleiben.
3: Non possono e non devono più rimanere muti e passivi.
2: Dieser Gedanke findet sich später auch in Sacrosanctum Concilium. Die Konzilskonstitution fordere, dass Christen dem Gottesdienst nicht wie Außenstehende und stumme Zuschauer beiwohnen. Vielmehr sollen sie durch die Riten und Gebete den Glauben immer tiefer verstehen und die liturgische Feier bewusst fromm und tätig mitvollziehen.
3: Attraverso le azioni rituali della Chiesa.
2: Durch die rituellen Handlungen der Kirche, mit denen das Heilswerk vergegenwärtigt wird, eröffnet sich die Möglichkeit, eine wahre Beziehung zu Gott zu leben und mit dem Heilsgeschehen in Beziehung zu treten. Da die Gesten und Worte der Heiligen Liturgie für diese Erfahrung von entscheidender Bedeutung sind, kann die Teilnahme der Gläubigen nicht passiv sein.
3: Non può essere passiva,
2: führte der Papst weiter aus. Damit habe das Konzil das Herzstück des kirchlichen Lebens neu ins Bewusstsein rücken wollen. Die Liturgie als zentrale Quelle der Gemeinschaft mit Gott. Und daraus sei auch der Wunsch entstanden, den Gläubigen den Reichtum der Heiligen Schrift und der liturgischen Gebete leichter zugänglich zu machen und die Ordnung der Gottesdienste übersichtlicher zu gestalten. Papst Leo betonte, dass die Liturgiereform keineswegs einen Bruch mit der kirchlichen Tradition darstellen sollte. Die Liturgie sei eine lebendige Wirklichkeit und habe sich deshalb im Laufe der Jahrhunderte immer wieder weiterentwickelt.
3: In tale riforma l'ordinamento dei testi e dei riti.
2: Bei dieser Erneuerung sollen Texte und Riten so geordnet werden, dass sie das Heilige, dem sie als Zeichen dienen, deutlicher zum Ausdruck bringen und so, dass das christliche Volk sie möglichst leicht erfassen und in voller tätiger und gemeinschaftlicher Teilnahme mitfeiern kann.
3: Attiva e comunitaria,
2: brachte Papst Leo den Grund für die Liturgiereform auf den Punkt. Mit Verweis auf die Neuordnung der Riten der Karwoche durch Pius XII. Und die Vereinfachung der Rubriken des Breviers und des Messbuchs durch Johannes XXIII., der das Vatikanische Konzil 1962 eröffnet hatte, betonte das Kirchenoberhaupt, dass die vorangetriebene Liturgiereform in Kontinuität mit der lebendigen Tradition der Kirche steht und ein rechtes Verständnis dieser Reform auch Fehlentwicklungen vermeiden könne, die aus einem Missverständnis der Konzilsreform entstanden sind. In diesem Zusammenhang erinnerte der Papst abschließend noch daran, dass die liturgischen Handlungen nicht privater Natur, sondern Feiern der Kirche sind, die das Sakrament der Einheit ist.
3: Cioè, popolo santo radunato e ordinato sotto la guida dei vescovi.
2: Sie ist nämlich das heilige Volk, geeint und geordnet unter den Bischöfen. Daher gehen diese Feiern den ganzen mystischen Leib der Kirche an, machen ihn sichtbar und wirken auf ihn ein.
3: Lo manifestano e lo implicano.
2: Silvia Kritzenberger für Radio Vatikan.
1: Vor der Generalaudienz empfing Papst Leo eine Gruppe lutherischer Bischöfe und Bischöfinnen aus Norwegen. Er sprach sie auf Englisch als »meine lieben Freunde«, »meine lieben Brüder und Schwestern« an. Die Zeitdiagnose, die er ihnen vortrug, war etwas düster. Die Welt durchlebt derzeit eine besonders turbulente Zeit, sagte er zu seinen lutherischen Gästen aus Norwegen.
4: Es scheint eine wachsende Feindseligkeit zwischen den Völkern zu geben. Sie zeigt sich nicht nur in internationalen Konflikten und Auseinandersetzungen, sondern auch innerhalb einzelner Länder. Ein Zeichen dafür ist die Verbitterung, die die politische und gesellschaftliche Debatte oft prägt. Diese Worte des Papstes stehen im Kontrast zu Äußerungen, die er sonst gerne tätigt. So rief er 2025 in seiner ersten Predigt als Papst mit einem Zitat des heiligen Augustinus dazu auf, man solle sich nicht über seine Zeit beschweren, denn wir sind die Zeit. Seiner ersten Enzyklika von Mitte Mai 2026 gab er den Titel Magnifica Humanitas, also großartige Menschheit. An diesem Mittwoch klang es etwas anders.
3: Given our fallen human condition,
4: angesichts des heruntergekommenen Zustand unserer Menschlichkeit ist es nur allzu leicht, eine feindselige Haltung gegenüber denen einzunehmen, mit denen wir nicht einer Meinung sind. Aus diesem Grund bedarf es einer gemeinsamen Anstrengung, um konkrete Wege der Versöhnung und der Geschwisterlichkeit zu suchen. In dieser Hinsicht zeigt uns Jesus einen anderen Weg und offenbart, dass Güte und Nächstenliebe die Kraft haben, zu entwaffnen.
3: Revealing that goodness and charity have the power to disarm.
4: Leo der 14. ließ wissen, dass er gemeinsam mit Christen anderer Konfessionen nach Wegen suchen will, um Gemeinschaft aufzubauen. Tatsächlich können uns auch kleine Gesten inspirieren und uns auf dem Weg der Versöhnung leiten, so das katholische Kirchenoberhaupt. Was dann folgte, war ein Bekenntnis zur sogenannten Ökumene der Tat.
3: As we well know,
4: wie wir wissen, hat unser Herr zum himmlischen Vater für die Einheit seiner Jünger gebetet. So sollen sie vollendet sein in der Einheit, damit die Welt erkennt, dass du mich gesandt hast und sie ebenso geliebt hast, wie du mich geliebt hast. Auf der Grundlage unserer gemeinsamen Taufe und unseres gemeinsamen Auftrags in der Welt bete ich darum, dass wir stets gemeinsam in unserem Dienst für die Förderung von Frieden und Gerechtigkeit wachsen mögen.
3: I pray that we may always grow together in our service to the promotion of peace and justice.
4: So Papst Leo der 14. zu den lutherischen Besuchern aus Norwegen diesen Mittwoch im Vatikan. Für Radio Vatikan, Stefanie Stahlhofen.
1: Der vatikanische Außenminister Erzbischof Paul Richard Gallagher ist in Moskau am Dienstag mit dem russischen Außenminister Sergei Lavrov zusammengetroffen. Bei einer gemeinsamen Pressekonferenz bekräftigte er den Appell von Papst Leo dem 14., dem Krieg und dem Leiden der Zivilbevölkerung in der Ukraine ein Ende zu setzen.
5: Der Heilige Stuhl sei bereit, alle Bemühungen zur Herbeiführung des Friedens im aktuellen internationalen Kontext zu unterstützen, so Gallagher. Bei der Begegnung im Außenministerium in Moskau stellten er und der Außenminister nach eigenen Aussagen mehrere Gemeinsamkeiten bei wichtigen internationalen Fragen fest. Man sei sich auch einig, dass es wichtig sei, den Dialog fortzusetzen. Zu den Themen von bilateralem Interesse gehörten auch humanitäre Initiativen zum Ermöglichen eines Friedensprozesses zwischen Russland und Ukraine. Das Treffen dauerte über eine Stunde. Danach gaben Gallagher und Lavrov vor der Presse Erklärungen ab. Der Vatikanmann erinnerte an den Appell des Papstes, die Feindseligkeiten zwischen Russland und der Ukraine zu beenden und echte Verhandlungen aufzunehmen. Für Gallagher ist die Position des Vatikans klar, der Konflikt könne nicht mit militärischen Mitteln gelöst werden. Darum sei es unerlässlich, die Voraussetzungen für einen politischen und diplomatischen Prozess zu schaffen. Er forderte Russland und die Ukraine auf, Zeichen der Offenheit und des guten Willens zu setzen und das Völkerrecht sowie das humanitäre Recht zu achten. Um es klar zu sagen, so Gallagher in Bezug auf die Ukraine-Frage, dieser Krieg muss enden. Die Zahl der Opfer auf beiden Seiten steige wegen der Feindseligkeiten stetig an, ebenso das Leid der Zivilbevölkerung. Es sei dringend nötig, die Feindseligkeiten zu beenden und zukünftige Beziehungen neu zu gestalten, um nicht Gefangene der Ungerechtigkeiten der Vergangenheit zu bleiben. Dem Hass müsse der Sauerstoff entzogen werden. Außenminister Lavrov würdigte die Offenheit des Heiligen Stuhls für den Dialog mit Russland und dessen Engagement für den Frieden. Er stimme mit seinem vatikanischen Amtskollegen darin überein, dass die Zusammenarbeit in humanitären Fragen im Zusammenhang mit dem Konflikt intensiviert werden müsse. Lavrov nannte das Gespräch sehr nützlich. Der vatikanische Außenminister Gallagher bekräftigte den Willen des Heiligen Stuhls, weiterhin zur Schaffung von Räumen des Dialogs beizutragen, die humanitären Bemühungen zu verstärken und Hilfestellung im Streben nach Frieden zu leisten. Es wurde auch darauf hingewiesen, dass der Vorsitzende der italienischen Bischofskonferenz, Kardinal Matteo Zuppi, demnächst erneut nach Moskau reisen wird. Zuppi wurde vom verstorbenen Papst Franziskus mit der Mission betraut, Wege zum Frieden im Ukraine-Krieg auszuloten. Stefan Kempis, Radio Vatikan.
1: Jerusalem. Der 36-jährige israelische Siedler, der Ende April eine Ordensfrau auf dem Zionsberg brutal angegriffen und verletzt hat, ist freigesprochen worden. Das Jerusalemer Amtsgericht schloss sich dem Urteil des Bezirkspsychiaters an, dass der Täter zum Zeitpunkt des Angriffs in einem psychotischen Zustand und daher nicht zurechnungsfähig gewesen sei. Der Mann muss für 6 Jahre in eine psychiatrische Klinik. Er hatte die französische Ordensschwester und Forscherin an der renommierten dominikanischen École Biblique et Archéologique Française de Jérusalem im Laufen von hinten attackiert, wobei sie beim Sturz gegen einen Stein schlug. Eine Aufnahme des Angriffs löste im Internet weltweites Entsetzen aus. Deutschland, Jerusalem. Kardinal Rainer Maria Wölki ist am Dienstag in Jerusalem mit der Palme von Jerusalem in Gold ausgezeichnet worden. Wie das Erzbistum Köln am Mittwoch mitteilte, überreichte der lateinische Patriarch von Jerusalem, Kardinal Pier Battista Pizzaballa, dem Kölner Erzbischof das höchste Ehrenzeichen des Ordens der Ritter vom Heiligen Grab zu Jerusalem für Kleriker. In seiner Ansprache dankte Pizzaballa dem deutschen Kardinal und seinen Mitarbeitenden für ihren unermüdlichen Einsatz zugunsten der Menschen im Nahen Osten, insbesondere der dort lebenden Christen. Wölki ist Präsident des Deutschen Vereins vom Heiligen Lande. Deutschland. Eine mögliche AfD-Landesregierung in Sachsen-Anhalt würde nach Ansicht der Theologin Hildegund Keul für kirchliche Einrichtungen nur noch Fördergelder gegen Selbstentkernung verteilen. In einem Beitrag für das theologische Portal Feinschwarz.net schreibt die Würzburger Fundamentaltheologin, wenn man nach einem möglichen Wahlsieg der AfD in Sachsen-Anhalt Fördergelder für eine Institution oder auch für ein Projekt erhalten wollte, so müsste man sich der rechtsextremen Agenda der Partei unterwerfen. In den Themen Klimawandel, Geschlechtergerechtigkeit und Migration würde mit dem Entzug von Fördergeldern die Möglichkeit zur Erpressung eröffnet. Keul analysiert, durch den so erzeugten Homogenisierungsdruck solle ein Rechtsruck erzwungen werden. Zum Ausklang unserer Sendung, wie immer in diesen Sommerwochen und Monaten, ein weiterer Teil unserer Sommerserie.
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1: Soweit unser Nachrichtenmagazin für heute. Facebook, X, Instagram, WhatsApp, auch auf diesen Kanälen finden Sie uns. Durch die Sendung führte Sie Gudrun Seiler. Danke fürs Zuhören. 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
1: Heute mit diesen Themen. Papst Leo, wer tätig die Liturgie mitfeiert, vertieft seine Beziehung zu Gott. Vatikanischer Außenminister Gallagher in Moskau, dieser Krieg muss enden. Und der Papst hat lutherische Bischöfe und Bischöfinnen aus Norwegen empfangen. Herzlich willkommen zu unserem Nachrichtenmagazin an diesem Mittwoch, heißt sie Gudrun Seiler. Leo XIV. Hat die Gläubigen zur aktiven Beteiligung an der Liturgie ermuntert. Katholiken und Katholikinnen sollten der Feier nicht wie Außenstehende oder stumme Zuschauer beiwohnen, sondern bewusst, fromm und tätig mitfeiern, das sagte der Papst bei der Generalaudienz im Petersdom, der letzten aus seiner Katechesenreihe, zur Liturgiekonstitution Sacrosanctum Concilium.
2: In seiner abschließenden Katechese zur Liturgiekonstitution Sacrosanctum Concilium hat Leo XIV. Die Gründe für die vom Zweiten Vatikanischen Konzil in den 1960er Jahren angestoßene Liturgiereform in den Blick genommen. Dabei stellte er vor allem einen Gedanken in den Mittelpunkt. Die Gläubigen sollen die Liturgie nicht als bloße Zuschauer erleben, sondern bewusst und aktiv am Gottesdienst teilnehmen. Den Gedanken, dass die Liturgie nicht nur ein äußerliches Geschehen, sondern eine lebendige Begegnung mit Gott ist, habe schon der spätere heilige Papst Paul VI. Betont.
3: Il linguaggio è veicolo di insegnamento divino da un lato.
2: Die Liturgie ist Sprache, sie ist einerseits ein Mittel der göttlichen Unterweisung und andererseits die Stimme des Gesprächs mit Gott. Es ist klar, dass sie auf ihre lehrende Funktion nicht verzichten kann und sie muss dem Glauben und der Frömmigkeit auch die Möglichkeit geben, sich in einer unmittelbar verständlichen Weise auszudrücken. Die Gläubigen können und dürfen nicht länger stumm und passiv bleiben.
3: Non possono e non devono più rimanere muti e passivi.
2: Dieser Gedanke findet sich später auch in Sacrosanctum Concilium. Die Konzilskonstitution fordere, dass Christen dem Gottesdienst nicht wie Außenstehende und stumme Zuschauer beiwohnen. Vielmehr sollen sie durch die Riten und Gebete den Glauben immer tiefer verstehen und die liturgische Feier bewusst fromm und tätig mitvollziehen.
3: Attraverso le azioni rituali della Chiesa.
2: Durch die rituellen Handlungen der Kirche, mit denen das Heilswerk vergegenwärtigt wird, eröffnet sich die Möglichkeit, eine wahre Beziehung zu Gott zu leben und mit dem Heilsgeschehen in Beziehung zu treten. Da die Gesten und Worte der Heiligen Liturgie für diese Erfahrung von entscheidender Bedeutung sind, kann die Teilnahme der Gläubigen nicht passiv sein.
3: Non può essere passiva,
2: führte der Papst weiter aus. Damit habe das Konzil das Herzstück des kirchlichen Lebens neu ins Bewusstsein rücken wollen. Die Liturgie als zentrale Quelle der Gemeinschaft mit Gott. Und daraus sei auch der Wunsch entstanden, den Gläubigen den Reichtum der Heiligen Schrift und der liturgischen Gebete leichter zugänglich zu machen und die Ordnung der Gottesdienste übersichtlicher zu gestalten. Papst Leo betonte, dass die Liturgiereform keineswegs einen Bruch mit der kirchlichen Tradition darstellen sollte. Die Liturgie sei eine lebendige Wirklichkeit und habe sich deshalb im Laufe der Jahrhunderte immer wieder weiterentwickelt.
3: In tale riforma l'ordinamento dei testi e dei riti.
2: Bei dieser Erneuerung sollen Texte und Riten so geordnet werden, dass sie das Heilige, dem sie als Zeichen dienen, deutlicher zum Ausdruck bringen und so, dass das christliche Volk sie möglichst leicht erfassen und in voller tätiger und gemeinschaftlicher Teilnahme mitfeiern kann.
3: Attiva e comunitaria,
2: brachte Papst Leo den Grund für die Liturgiereform auf den Punkt. Mit Verweis auf die Neuordnung der Riten der Karwoche durch Pius XII. Und die Vereinfachung der Rubriken des Breviers und des Messbuchs durch Johannes XXIII., der das Vatikanische Konzil 1962 eröffnet hatte, betonte das Kirchenoberhaupt, dass die vorangetriebene Liturgiereform in Kontinuität mit der lebendigen Tradition der Kirche steht und ein rechtes Verständnis dieser Reform auch Fehlentwicklungen vermeiden könne, die aus einem Missverständnis der Konzilsreform entstanden sind. In diesem Zusammenhang erinnerte der Papst abschließend noch daran, dass die liturgischen Handlungen nicht privater Natur, sondern Feiern der Kirche sind, die das Sakrament der Einheit ist.
3: Cioè, popolo santo radunato e ordinato sotto la guida dei vescovi.
2: Sie ist nämlich das heilige Volk, geeint und geordnet unter den Bischöfen. Daher gehen diese Feiern den ganzen mystischen Leib der Kirche an, machen ihn sichtbar und wirken auf ihn ein.
3: Lo manifestano e lo implicano.
2: Silvia Kritzenberger für Radio Vatikan.
1: Vor der Generalaudienz empfing Papst Leo eine Gruppe lutherischer Bischöfe und Bischöfinnen aus Norwegen. Er sprach sie auf Englisch als »Meine lieben Freunde«, »Meine lieben Brüder und Schwestern« an. Die Zeitdiagnose, die er ihnen vortrug, war etwas düster. Die Welt durchlebt derzeit eine besonders turbulente Zeit, sagte er zu seinen lutherischen Gästen aus Norwegen.
4: Es scheint eine wachsende Feindseligkeit zwischen den Völkern zu geben. Sie zeigt sich nicht nur in internationalen Konflikten und Auseinandersetzungen, sondern auch innerhalb einzelner Länder. Ein Zeichen dafür ist die Verbitterung, die die politische und gesellschaftliche Debatte oft prägt. Diese Worte des Papstes stehen im Kontrast zu Äußerungen, die er sonst gerne tätigt. So rief er 2025 in seiner ersten Predigt als Papst mit einem Zitat des heiligen Augustinus dazu auf, man solle sich nicht über seine Zeit beschweren, denn wir sind die Zeit. Seiner ersten Enzyklika von Mitte Mai 2026 gab er den Titel Magnifica Humanitas, also großartige Menschheit. An diesem Mittwoch klang es etwas anders.
3: Given our fallen human condition,
4: angesichts des heruntergekommenen Zustand unserer Menschlichkeit ist es nur allzu leicht, eine feindselige Haltung gegenüber denen einzunehmen, mit denen wir nicht einer Meinung sind. Aus diesem Grund bedarf es einer gemeinsamen Anstrengung, um konkrete Wege der Versöhnung und der Geschwisterlichkeit zu suchen. In dieser Hinsicht zeigt uns Jesus einen anderen Weg und offenbart, dass Güte und Nächstenliebe die Kraft haben, zu entwaffnen.
3: Revealing that goodness and charity have the power to disarm.
4: Leo der 14. ließ wissen, dass er gemeinsam mit Christen anderer Konfessionen nach Wegen suchen will, um Gemeinschaft aufzubauen. Tatsächlich können uns auch kleine Gesten inspirieren und uns auf dem Weg der Versöhnung leiten, so das katholische Kirchenoberhaupt. Was dann folgte, war ein Bekenntnis zur sogenannten Ökumene der Tat.
3: As we well know,
4: wie wir wissen, hat unser Herr zum himmlischen Vater für die Einheit seiner Jünger gebetet. So sollen sie vollendet sein in der Einheit, damit die Welt erkennt, dass du mich gesandt hast und sie ebenso geliebt hast, wie du mich geliebt hast. Auf der Grundlage unserer gemeinsamen Taufe und unseres gemeinsamen Auftrags in der Welt bete ich darum, dass wir stets gemeinsam in unserem Dienst für die Förderung von Frieden und Gerechtigkeit wachsen mögen.
3: I pray that we may always grow together in our service to the promotion of peace and justice.
4: So Papst Leo der 14. zu den lutherischen Besuchern aus Norwegen diesen Mittwoch im Vatikan. Für Radio Vatikan, Stefanie Stahlhofen.
1: Der vatikanische Außenminister Erzbischof Paul Richard Gallagher ist in Moskau am Dienstag mit dem russischen Außenminister Sergei Lavrov zusammengetroffen. Bei einer gemeinsamen Pressekonferenz bekräftigte er den Appell von Papst Leo dem 14., dem Krieg und dem Leiden der Zivilbevölkerung in der Ukraine ein Ende zu setzen.
5: Der Heilige Stuhl sei bereit, alle Bemühungen zur Herbeiführung des Friedens im aktuellen internationalen Kontext zu unterstützen, so Gallagher. Bei der Begegnung im Außenministerium in Moskau stellten er und der Außenminister nach eigenen Aussagen mehrere Gemeinsamkeiten bei wichtigen internationalen Fragen fest. Man sei sich auch einig, dass es wichtig sei, den Dialog fortzusetzen. Zu den Themen von bilateralem Interesse gehörten auch humanitäre Initiativen zum Ermöglichen eines Friedensprozesses zwischen Russland und Ukraine. Das Treffen dauerte über eine Stunde. Danach gaben Gallagher und Lavrov vor der Presse Erklärungen ab. Der Vatikanmann erinnerte an den Appell des Papstes, die Feindseligkeiten zwischen Russland und der Ukraine zu beenden und echte Verhandlungen aufzunehmen. Für Gallagher ist die Position des Vatikans klar, der Konflikt könne nicht mit militärischen Mitteln gelöst werden. Darum sei es unerlässlich, die Voraussetzungen für einen politischen und diplomatischen Prozess zu schaffen. Er forderte Russland und die Ukraine auf, Zeichen der Offenheit und des guten Willens zu setzen und das Völkerrecht sowie das humanitäre Recht zu achten. Um es klar zu sagen, so Gallagher in Bezug auf die Ukraine-Frage, dieser Krieg muss enden. Die Zahl der Opfer auf beiden Seiten steige wegen der Feindseligkeiten stetig an, ebenso das Leid der Zivilbevölkerung. Es sei dringend nötig, die Feindseligkeiten zu beenden und zukünftige Beziehungen neu zu gestalten, um nicht Gefangene der Ungerechtigkeiten der Vergangenheit zu bleiben. Dem Hass müsse der Sauerstoff entzogen werden. Außenminister Lavrov würdigte die Offenheit des Heiligen Stuhls für den Dialog mit Russland und dessen Engagement für den Frieden. Er stimme mit seinem vatikanischen Amtskollegen darin überein, dass die Zusammenarbeit in humanitären Fragen im Zusammenhang mit dem Konflikt intensiviert werden müsse. Lavrov nannte das Gespräch sehr nützlich. Der vatikanische Außenminister Gallagher bekräftigte den Willen des Heiligen Stuhls, weiterhin zur Schaffung von Räumen des Dialogs beizutragen, die humanitären Bemühungen zu verstärken und Hilfestellung im Streben nach Frieden zu leisten. Es wurde auch darauf hingewiesen, dass der Vorsitzende der italienischen Bischofskonferenz, Kardinal Matteo Zuppi, demnächst erneut nach Moskau reisen wird. Zuppi wurde vom verstorbenen Papst Franziskus mit der Mission betraut, Wege zum Frieden im Ukraine-Krieg auszuloten. Stefan Kempis, Radio Vatikan.
1: Jerusalem. Der 36-jährige israelische Siedler, der Ende April eine Ordensfrau auf dem Zionsberg brutal angegriffen und verletzt hat, ist freigesprochen worden. Das Jerusalemer Amtsgericht schloss sich dem Urteil des Bezirkspsychiaters an, dass der Täter zum Zeitpunkt des Angriffs in einem psychotischen Zustand und daher nicht zurechnungsfähig gewesen sei. Der Mann muss für 6 Jahre in eine psychiatrische Klinik. Er hatte die französische Ordensschwester und Forscherin an der renommierten dominikanischen École Biblique et Archéologique Française de Jérusalem im Laufen von hinten attackiert, wobei sie beim Sturz gegen einen Stein schlug. Eine Aufnahme des Angriffs löste im Internet weltweites Entsetzen aus. Deutschland, Jerusalem. Kardinal Rainer Maria Wölki ist am Dienstag in Jerusalem mit der Palme von Jerusalem in Gold ausgezeichnet worden. Wie das Erzbistum Köln am Mittwoch mitteilte, überreichte der lateinische Patriarch von Jerusalem, Kardinal Pier Battista Pizzaballa, dem Kölner Erzbischof das höchste Ehrenzeichen des Ordens der Ritter vom Heiligen Grab zu Jerusalem für Kleriker. In seiner Ansprache dankte Pizzaballa dem deutschen Kardinal und seinen Mitarbeitenden für ihren unermüdlichen Einsatz zugunsten der Menschen im Nahen Osten, insbesondere der dort lebenden Christen. Wölki ist Präsident des Deutschen Vereins vom Heiligen Lande. Deutschland. Eine mögliche AfD-Landesregierung in Sachsen-Anhalt würde nach Ansicht der Theologin Hildegund Keul für kirchliche Einrichtungen nur noch Fördergelder gegen Selbstentkernung verteilen. In einem Beitrag für das theologische Portal Feinschwarz.net schreibt die Würzburger Fundamentaltheologin, wenn man nach einem möglichen Wahlsieg der AfD in Sachsen-Anhalt Fördergelder für eine Institution oder auch für ein Projekt erhalten wollte, so müsste man sich der rechtsextremen Agenda der Partei unterwerfen. In den Themen Klimawandel, Geschlechtergerechtigkeit und Migration würde mit dem Entzug von Fördergeldern die Möglichkeit zur Erpressung eröffnet. Keul analysiert, durch den so erzeugten Homogenisierungsdruck solle ein Rechtsruck erzwungen werden. Vatikan, Frankreich. Papst Leo XIV. Hat in seiner Sommerresidenz Castel Gandolfo den französischen Unternehmer Bernard Arnault empfangen. Der Multimilliardär und Chef des Pariser Luxusgüterkonzerns LVMH veröffentlichte heute Bilder des Treffens auf X. Sie zeigen ihn gemeinsam mit seiner Familie sowie im Gespräch mit dem Papst. Die Begegnung fand am Dienstag statt, dem wöchentlichen Ruhetag des Kirchenoberhauptes. Den verbringt Leo meist in Castel Gandolfo. Arnault zeigte sich auf X berührt und glücklich, dass ihn der Papst vor dessen Frankreichreise empfangen habe. Leo wird vom 15. bis zum 28. September Arnauts Heimatland besuchen und dabei auch in der Pariser Kathedrale Notre Dame beten. Nach dem Brand des Gotteshauses hatte der reichste Mann Europas 200 Millionen Euro für dessen Wiederaufbau beigesteuert. Der 77-jährige Arnault steht an der Spitze des französischen Luxusgüterkonzerns LVMH mit Sitz in Paris. Zu der Unternehmensgruppe gehören die Mode- und Parfummarken Christian Dior, Fendi und Guerlain sowie mehrere Champagnermarken. Vatikan, Südamerika. Die Pläne für die Südamerika-Reise von Papst Leo werden konkreter. Der gebürtige US-Amerikaner mit peruanischer Staatsbürgerschaft wird von 6. bis 17. November in Uruguay, Argentinien und Peru erwartet. Die argentinische Regierung prüft angesichts des Besucherandrangs einen möglichen Feiertag, um katholischen Gläubigen den Besuch an den Papstmessen in Luján, Córdoba und Buenos Aires zu erleichtern. Der Papst selbst traf sich in dieser Woche mit Mitgliedern des argentinischen Planungsteams, um über weitere Details zu sprechen. Der peruanische Außenminister Carlos Espa kündigte derweil an, dass Leo am 16. November zum Abschluss seines Besuchs in seiner ehemaligen Wahlheimat Peru auf dem Luftwaffenstützpunkt Las Palmas in Lima zu einem Gottesdienst einladen werde. Espa rechnet mit 2 oder 2,5 Millionen Teilnehmenden. Leo XIV. Gehörte einst der peruanischen Bischofskonferenz an und war auch ihr Vizevorsitzender. Von 2015 bis 2023 leitete Robert Francis Prevost, wie der jetzige Papst mit bürgerlichem Namen heißt, die Diözese Chiclayo im Norden Perus. Zuvor arbeitete er viele Jahre als Augustinerordensmann in dem südamerikanischen Land. Irak. Der chaldäische Patriarch Paul III. Nona hat im Nordirak das historische syrisch-orthodoxe Kloster Mar Matai besucht und dabei die Notwendigkeit der christlichen Einheit bekräftigt. Das berichtet der Pro-Oriente-Informationsdienst. Patriarch Nona wurde vom chaldäischen Erzbischof von Erbil, Bascha Vardar, begleitet. Im Kloster wurden sie von den syrisch-orthodoxen Erzbischöfen Timotheus Musa al-Shamani und Nikodemus Daoud Mati Sharaf sowie weiteren Bischöfen, Priestern und Mönchen empfangen, wie das chaldäische Patriarchat auf seiner Webseite mitteilte. Das Kloster Mar Matai im Nordirak ist eines der ältesten existierenden christlichen Klöster der Welt. Es ist bekannt für seine beträchtlichen Sammlungen von syrisch-christlichen Manuskripten. Das Kloster, in dem nur mehr wenige Mönche leben, ist nach wie vor ein bedeutender Anziehungspunkt für Christen aller Konfessionen, genauso aber auch für Muslime. Es liegt 35 Kilometer von Mosul entfernt. Am Fuß des Berghanges gibt es einige christliche Dörfer. Diese wurden 2014 vom sogenannten Islamischen Staat eingenommen und verwüstet. Das Kloster selbst, das von den kurdischen und damit muslimischen Peschmerga verteidigt wurde, konnten die IS-Terroristen nicht einnehmen. Zum Ausklang unserer Sendung, wie immer in diesen Sommerwochen und Monaten, ein weiterer Teil unserer Sommerserie.
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1: Soweit unser Nachrichtenmagazin für heute. 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Durch die Sendung führte sie Gudrun Seiler. Danke fürs Zuhören. 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
1: Heute mit diesen Themen. Papst Leo, wer tätig die Liturgie mitfeiert, vertieft seine Beziehung zu Gott. Vatikanischer Außenminister Gallagher in Moskau, dieser Krieg muss enden. Und der Papst hat lutherische Bischöfe und Bischöfinnen aus Norwegen empfangen. Herzlich willkommen zu unserem Nachrichtenmagazin an diesem Mittwoch, heißt sie Gudrun Seiler. Leo XIV. Hat die Gläubigen zur aktiven Beteiligung an der Liturgie ermuntert. Katholiken und Katholikinnen sollten der Feier nicht wie Außenstehende oder stumme Zuschauer beiwohnen, sondern bewusst, fromm und tätig mitfeiern. Das sagte der Papst bei der Generalaudienz im Petersdom, der letzten aus seiner Katechesenreihe zur Liturgiekonstitution Sacrosanctum Concilium.
2: In seiner abschließenden Katechese zur Liturgiekonstitution Sacrosanctum Concilium hat Leo XIV. Die Gründe für die vom Zweiten Vatikanischen Konzil in den 1960er Jahren angestoßene Liturgiereform in den Blick genommen. Dabei stellte er vor allem einen Gedanken in den Mittelpunkt. Die Gläubigen sollen die Liturgie nicht als bloße Zuschauer erleben, sondern bewusst und aktiv am Gottesdienst teilnehmen. Den Gedanken, dass die Liturgie nicht nur ein äußerliches Geschehen, sondern eine lebendige Begegnung mit Gott ist, habe schon der spätere heilige Papst Paul VI. Betont.
3: Il linguaggio è veicolo di insegnamento divino da un lato.
2: Die Liturgie ist Sprache. Sie ist einerseits ein Mittel der göttlichen Unterweisung und andererseits die Stimme des Gesprächs mit Gott. Es ist klar, dass sie auf ihre lehrende Funktion nicht verzichten kann und sie muss dem Glauben und der Frömmigkeit auch die Möglichkeit geben, sich in einer unmittelbar verständlichen Weise auszudrücken. Die Gläubigen können und dürfen nicht länger stumm und passiv bleiben.
3: Non possono e non devono più rimanere muti e passivi.
2: Dieser Gedanke findet sich später auch in Sacrosanctum Concilium. Die Konzilskonstitution fordere, dass Christen dem Gottesdienst nicht wie Außenstehende und stumme Zuschauer beiwohnen. Vielmehr sollen sie durch die Riten und Gebete den Glauben immer tiefer verstehen und die liturgische Feier bewusst fromm und tätig mitvollziehen.
3: Attraverso le azioni rituali della Chiesa.
2: Durch die rituellen Handlungen der Kirche, mit denen das Heilswerk vergegenwärtigt wird, eröffnet sich die Möglichkeit, eine wahre Beziehung zu Gott zu leben und mit dem Heilsgeschehen in Beziehung zu treten. Da die Gesten und Worte der Heiligen Liturgie für diese Erfahrung von entscheidender Bedeutung sind, kann die Teilnahme der Gläubigen nicht passiv sein.
3: Non può essere passiva,
2: führte der Papst weiter aus. Damit habe das Konzil das Herzstück des kirchlichen Lebens neu ins Bewusstsein rücken wollen. Die Liturgie als zentrale Quelle der Gemeinschaft mit Gott. Und daraus sei auch der Wunsch entstanden, den Gläubigen den Reichtum der Heiligen Schrift und der liturgischen Gebete leichter zugänglich zu machen und die Ordnung der Gottesdienste übersichtlicher zu gestalten. Papst Leo betonte, dass die Liturgiereform keineswegs einen Bruch mit der kirchlichen Tradition darstellen sollte. Die Liturgie sei eine lebendige Wirklichkeit und habe sich deshalb im Laufe der Jahrhunderte immer wieder weiterentwickelt.
3: In tale riforma l'ordinamento dei testi e dei riti.
2: Bei dieser Erneuerung sollen Texte und Riten so geordnet werden, dass sie das Heilige, dem sie als Zeichen dienen, deutlicher zum Ausdruck bringen und so, dass das christliche Volk sie möglichst leicht erfassen und in voller tätiger und gemeinschaftlicher Teilnahme mitfeiern kann.
3: Attiva e comunitaria,
2: brachte Papst Leo den Grund für die Liturgiereform auf den Punkt. Mit Verweis auf die Neuordnung der Riten der Karwoche durch Pius XII. Und die Vereinfachung der Rubriken des Breviers und des Messbuchs durch Johannes XXIII., der das Vatikanische Konzil 1962 eröffnet hatte, betonte das Kirchenoberhaupt, dass die vorangetriebene Liturgiereform in Kontinuität mit der lebendigen Tradition der Kirche steht und ein rechtes Verständnis dieser Reform auch Fehlentwicklungen vermeiden könne, die aus einem Missverständnis der Konzilsreform entstanden sind. In diesem Zusammenhang erinnerte der Papst abschließend noch daran, dass die liturgischen Handlungen nicht privater Natur, sondern Feiern der Kirche sind, die das Sakrament der Einheit ist.
3: Cioè, popolo santo radunato e ordinato sotto la guida dei vescovi.
2: Sie ist nämlich das heilige Volk, geeint und geordnet unter den Bischöfen. Daher gehen diese Feiern den ganzen mystischen Leib der Kirche an, machen ihn sichtbar und wirken auf ihn ein.
3: Lo manifestano e lo implicano.
2: Silvia Kritzenberger für Radio Vatikan.
1: Vor der Generalaudienz empfing Papst Leo eine Gruppe lutherischer Bischöfe und Bischöfinnen aus Norwegen. Er sprach sie auf Englisch als »Meine lieben Freunde«, »Meine lieben Brüder und Schwestern« an. Die Zeitdiagnose, die er ihnen vortrug, war etwas düster. Die Welt durchlebt derzeit eine besonders turbulente Zeit, sagte er zu seinen lutherischen Gästen aus Norwegen.
4: Es scheint eine wachsende Feindseligkeit zwischen den Völkern zu geben. Sie zeigt sich nicht nur in internationalen Konflikten und Auseinandersetzungen, sondern auch innerhalb einzelner Länder. Ein Zeichen dafür ist die Verbitterung, die die politische und gesellschaftliche Debatte oft prägt. Diese Worte des Papstes stehen im Kontrast zu Äußerungen, die er sonst gerne tätigt. So rief er 2025 in seiner ersten Predigt als Papst mit einem Zitat des heiligen Augustinus dazu auf, man solle sich nicht über seine Zeit beschweren, denn wir sind die Zeit. Seiner ersten Enzyklika von Mitte Mai 2026 gab er den Titel Magnifica Humanitas, also großartige Menschheit. An diesem Mittwoch klang es etwas anders.
3: Given our fallen human condition,
4: angesichts des heruntergekommenen Zustand unserer Menschlichkeit ist es nur allzu leicht, eine feindselige Haltung gegenüber denen einzunehmen, mit denen wir nicht einer Meinung sind. Aus diesem Grund bedarf es einer gemeinsamen Anstrengung, um konkrete Wege der Versöhnung und der Geschwisterlichkeit zu suchen. In dieser Hinsicht zeigt uns Jesus einen anderen Weg und offenbart, dass Güte und Nächstenliebe die Kraft haben, zu entwaffnen.
3: Revealing that goodness and charity have the power to disarm.
4: Leo der 14. ließ wissen, dass er gemeinsam mit Christen anderer Konfessionen nach Wegen suchen will, um Gemeinschaft aufzubauen. Tatsächlich können uns auch kleine Gesten inspirieren und uns auf dem Weg der Versöhnung leiten, so das katholische Kirchenoberhaupt. Was dann folgte, war ein Bekenntnis zur sogenannten Ökumene der Tat.
3: As we well know,
4: wie wir wissen, hat unser Herr zum himmlischen Vater für die Einheit seiner Jünger gebetet. So sollen sie vollendet sein in der Einheit, damit die Welt erkennt, dass du mich gesandt hast und sie ebenso geliebt hast, wie du mich geliebt hast. Auf der Grundlage unserer gemeinsamen Taufe und unseres gemeinsamen Auftrags in der Welt bete ich darum, dass wir stets gemeinsam in unserem Dienst für die Förderung von Frieden und Gerechtigkeit wachsen mögen.
3: I pray that we may always grow together in our service to the promotion of peace and justice.
4: So Papst Leo der 14. zu den lutherischen Besuchern aus Norwegen diesen Mittwoch im Vatikan. Für Radio Vatikan, Stefanie Stahlhofen.
1: Der vatikanische Außenminister Erzbischof Paul Richard Gallagher ist in Moskau am Dienstag mit dem russischen Außenminister Sergei Lavrov zusammengetroffen. Bei einer gemeinsamen Pressekonferenz bekräftigte er den Appell von Papst Leo dem 14., dem Krieg und dem Leiden der Zivilbevölkerung in der Ukraine ein Ende zu setzen.
5: Der Heilige Stuhl sei bereit, alle Bemühungen zur Herbeiführung des Friedens im aktuellen internationalen Kontext zu unterstützen, so Gallagher. Bei der Begegnung im Außenministerium in Moskau stellten er und der Außenminister nach eigenen Aussagen mehrere Gemeinsamkeiten bei wichtigen internationalen Fragen fest. Man sei sich auch einig, dass es wichtig sei, den Dialog fortzusetzen. Zu den Themen von bilateralem Interesse gehörten auch humanitäre Initiativen zum Ermöglichen eines Friedensprozesses zwischen Russland und Ukraine. Das Treffen dauerte über eine Stunde. Danach gaben Gallagher und Lavrov vor der Presse Erklärungen ab. Der Vatikanmann erinnerte an den Appell des Papstes, die Feindseligkeiten zwischen Russland und der Ukraine zu beenden und echte Verhandlungen aufzunehmen. Für Gallagher ist die Position des Vatikans klar, der Konflikt könne nicht mit militärischen Mitteln gelöst werden. Darum sei es unerlässlich, die Voraussetzungen für einen politischen und diplomatischen Prozess zu schaffen. Er forderte Russland und die Ukraine auf, Zeichen der Offenheit und des guten Willens zu setzen und das Völkerrecht sowie das humanitäre Recht zu achten. Um es klar zu sagen, so Gallagher in Bezug auf die Ukraine-Frage, dieser Krieg muss enden. Die Zahl der Opfer auf beiden Seiten steige wegen der Feindseligkeiten stetig an, ebenso das Leid der Zivilbevölkerung. Es sei dringend nötig, die Feindseligkeiten zu beenden und zukünftige Beziehungen neu zu gestalten, um nicht Gefangene der Ungerechtigkeiten der Vergangenheit zu bleiben. Dem Hass müsse der Sauerstoff entzogen werden. Außenminister Lavrov würdigte die Offenheit des Heiligen Stuhls für den Dialog mit Russland und dessen Engagement für den Frieden. Er stimme mit seinem vatikanischen Amtskollegen darin überein, dass die Zusammenarbeit in humanitären Fragen im Zusammenhang mit dem Konflikt intensiviert werden müsse. Lavrov nannte das Gespräch sehr nützlich. Der vatikanische Außenminister Gallagher bekräftigte den Willen des Heiligen Stuhls, weiterhin zur Schaffung von Räumen des Dialogs beizutragen, die humanitären Bemühungen zu verstärken und Hilfestellung im Streben nach Frieden zu leisten. Es wurde auch darauf hingewiesen, dass der Vorsitzende der italienischen Bischofskonferenz, Kardinal Matteo Zuppi, demnächst erneut nach Moskau reisen wird. Zuppi wurde vom verstorbenen Papst Franziskus mit der Mission betraut, Wege zum Frieden im Ukraine-Krieg auszuloten. Stefan Kempis, Radio Vatikan.
1: Jerusalem. Der 36-jährige israelische Siedler, der Ende April eine Ordensfrau auf dem Zionsberg brutal angegriffen und verletzt hat, ist freigesprochen worden. Das Jerusalemer Amtsgericht schloss sich dem Urteil des Bezirkspsychiaters an, dass der Täter zum Zeitpunkt des Angriffs in einem psychotischen Zustand und daher nicht zurechnungsfähig gewesen sei. Der Mann muss für 6 Jahre in eine psychiatrische Klinik. Er hatte die französische Ordensschwester und Forscherin an der renommierten dominikanischen École Biblique et Archéologique Française de Jérusalem im Laufen von hinten attackiert, wobei sie beim Sturz gegen einen Stein schlug. Eine Aufnahme des Angriffs löste im Internet weltweites Entsetzen aus. Deutschland, Jerusalem. Kardinal Rainer Maria Wölki ist am Dienstag in Jerusalem mit der Palme von Jerusalem in Gold ausgezeichnet worden. Wie das Erzbistum Köln am Mittwoch mitteilte, überreichte der lateinische Patriarch von Jerusalem, Kardinal Pier Battista Pizzaballa, dem Kölner Erzbischof das höchste Ehrenzeichen des Ordens der Ritter vom Heiligen Grab zu Jerusalem für Kleriker. In seiner Ansprache dankte Pizzaballa dem deutschen Kardinal und seinen Mitarbeitenden für ihren unermüdlichen Einsatz zugunsten der Menschen im Nahen Osten, insbesondere der dort lebenden Christen. Wölki ist Präsident des Deutschen Vereins vom Heiligen Lande. Deutschland. Eine mögliche AfD-Landesregierung in Sachsen-Anhalt würde nach Ansicht der Theologin Hildegund Keul für kirchliche Einrichtungen nur noch Fördergelder gegen Selbstentkernung verteilen. In einem Beitrag für das theologische Portal Feinschwarz.net schreibt die Würzburger Fundamentaltheologin, wenn man nach einem möglichen Wahlsieg der AfD in Sachsen-Anhalt Fördergelder für eine Institution oder auch für ein Projekt erhalten wollte, so müsste man sich der rechtsextremen Agenda der Partei unterwerfen. In den Themen Klimawandel, Geschlechtergerechtigkeit und Migration würde mit dem Entzug von Fördergeldern die Möglichkeit zur Erpressung eröffnet. Keul analysiert, durch den so erzeugten Homogenisierungsdruck solle ein Rechtsruck erzwungen werden. Vatikan, Frankreich. Papst Leo XIV. Hat in seiner Sommerresidenz Castel Gandolfo den französischen Unternehmer Bernard Arnault empfangen. Der Multimilliardär und Chef des Pariser Luxusgüterkonzerns LVMH veröffentlichte heute Bilder des Treffens auf X. Sie zeigen ihn gemeinsam mit seiner Familie sowie im Gespräch mit dem Papst. Die Begegnung fand am Dienstag statt, dem wöchentlichen Ruhetag des Kirchenoberhauptes. Den verbringt Leo meist in Castel Gandolfo. Arnault zeigte sich auf X berührt und glücklich, dass ihn der Papst vor dessen Frankreichreise empfangen habe. Leo wird vom 15. bis zum 28. September Arnauts Heimatland besuchen und dabei auch in der Pariser Kathedrale Notre Dame beten. Nach dem Brand des Gotteshauses hatte der reichste Mann Europas 200 Millionen Euro für dessen Wiederaufbau beigesteuert. Der 77-jährige Arnault steht an der Spitze des französischen Luxusgüterkonzerns LVMH mit Sitz in Paris. Zu der Unternehmensgruppe gehören die Mode- und Parfummarken Christian Dior, Fendi und Guerlain sowie mehrere Champagnermarken. Vatikan Südamerika. Die Pläne für die Südamerika-Reise von Papst Leo werden konkreter. Der gebürtige US-Amerikaner mit peruanischer Staatsbürgerschaft wird von 6. bis 17. November in Uruguay, Argentinien und Peru erwartet. Die argentinische Regierung prüft angesichts des Besucherandrangs einen möglichen Feiertag, um katholischen Gläubigen den Besuch an den Papstmessen in Luján, Córdoba und Buenos Aires zu erleichtern. Der Papst selbst traf sich in dieser Woche mit Mitgliedern des argentinischen Planungsteams, um über weitere Details zu sprechen. Der peruanische Außenminister Carlos Espa kündigte derweil an, dass Leo am 16. November zum Abschluss seines Besuchs in seiner ehemaligen Wahlheimat Peru auf dem Luftwaffenstützpunkt Las Palmas in Lima zu einem Gottesdienst einladen werde. Espa rechnet mit 2 oder 2,5 Millionen Teilnehmenden. Leo XIV. Gehörte einst der peruanischen Bischofskonferenz an und war auch ihr Vizevorsitzender. Von 2015 bis 2023 leitete Robert Francis Prevost, wie der jetzige Papst mit bürgerlichem Namen heißt, die Diözese Chiclayo im Norden Perus. Zuvor arbeitete er viele Jahre als Augustinerordensmann in dem südamerikanischen Land. Irak. Der chaldäische Patriarch Paul III. Nona hat im Nordirak das historische syrisch-orthodoxe Kloster Mar Matai besucht und dabei die Notwendigkeit der christlichen Einheit bekräftigt. Das berichtet der Pro-Oriente-Informationsdienst. Patriarch Nona wurde vom chaldäischen Erzbischof von Erbil, Bascha Vardar, begleitet. Im Kloster wurden sie von den syrisch-orthodoxen Erzbischöfen Timotheus Musa al-Shamani und Nikodemus Daoud Mati Sharaf sowie weiteren Bischöfen, Priestern und Mönchen empfangen, wie das chaldäische Patriarchat auf seiner Webseite mitteilte. Das Kloster Mar Matai im Nordirak ist eines der ältesten existierenden christlichen Klöster der Welt. Es ist bekannt für seine beträchtlichen Sammlungen von syrisch-christlichen Manuskripten. Das Kloster, in dem nur mehr wenige Mönche leben, ist nach wie vor ein bedeutender Anziehungspunkt für Christen aller Konfessionen, genauso aber auch für Muslime. Es liegt 35 Kilometer von Mosul entfernt. Am Fuß des Berghanges gibt es einige christliche Dörfer. Diese wurden 2014 vom sogenannten Islamischen Staat eingenommen und verwüstet. Das Kloster selbst, das von den kurdischen und damit muslimischen Peschmerga verteidigt wurde, konnten die IS-Terroristen nicht einnehmen. Zum Ausklang unserer Sendung, wie immer in diesen Sommerwochen und Monaten, ein weiterer Teil unserer Sommerserie.
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7: Die wirklichen Zentren der Welt- und Heilsgeschichte sind nicht die betriebsamen Hauptstädte von Politik und Wirtschaft, von Geld und irdischer Macht. Die wahren Mittelpunkte der Geschichte sind die stillen Gebetsorte der Menschen.
1: Soweit unser Nachrichtenmagazin für heute. Noch mehr Informationen rund um Papst, Vatikan und Weltkirche bietet unsere Webseite vaticannews.de. Auch Videos und den Papst im Wortlaut können Sie dort finden. All das fassen wir außerdem täglich für Sie in einem Newsletter zusammen, den Sie ebenfalls auf unserer Webseite bestellen können. Facebook, X, Instagram, WhatsApp, auch auf diesen Kanälen finden Sie uns. Durch die Sendung führte sie Gudrun Seiler. Danke fürs Zuhören. 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